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Merkwürdig klang es wie springendes Glas. Es sang liebreizend und holde, das Loblied vom Golde. Und ich wollte doch träumen von einer besseren Welt, wo es nicht nur geht um das kapitalistische Schweinegeld, wo wir schützen unsere einzige Erde wie eine wertvolle Morino-Schafherde. Und wir schützen und achten das kostbare Leben, nicht nur nach verheerenden Atom- und Seesuperbeben. Jeder ist ein universeller Held in dieser von mir zumindest als Traum eingeforderten besseren Welt. Das imperialistische Goldhähnchen kann mich nicht locken mit seinen Gold- und Silberbrocken. Ich träum von einer besseren Welt, ohne feudalbel Dreck, Schweinegeld, Saumist, verdamm ich brauche Raum für meinen krassen Weltentraum.

0: sagen.
1: Warum?
0: Weil es unmöglich ist. Weil Hass und Furcht kein Leben haben.
1: Ist denn der Hass weniger stark als die Liebe?
0: Das weiß ich nicht. Aber ihr werdet versagen. Irgendetwas wird euch besiegen. Das Leben wird euch besiegen.
1: Wir kontrollieren das Leben. Auf allen Ebenen. Wir erschaffen die menschliche Natur. Der Mensch ist unendlich formbar.
2: Nun
1: sind Sie vielleicht zu Ihrer alten Idee zurückgekehrt, dass die Proles sich erheben werden. Das können Sie vergessen. Die sind hilfloses Vieh. Menschlichkeit ist die Partei.
0: Ist mir egal. Letzten Endes werden sie euch schlagen. Früher oder später werden sie euch entschlagen.